0: 到这条斜线上，陈毅也是提前有一个判断啊。这样，考夫曼叫了暂停。
1: Das war auch nicht sauber. Du hast gut getroffen.
2: Und ja, aber auch jetzt, wenn ich Banane irgendwie. Ich weiß nicht.
1: Alles gut, nur dass du bereit bist.
2: Ja, ich bin bereit. Ich habe schon Abstand, aber ich weiß nicht. Sie spielt ganz komisch.
1: Was denkst du, dass du versuchst jetzt ein Lang zu lassen?
2: Na, ich würde nicht lang machen. Ich würde erste Phase ein bisschen Überschnitt und dann warte ich in Mitte, ja. Wenn sie flippt.
1: Gut, bitte.
2: Versuch.
1: Ja, genau, genau.
2: Hi.
1: Seite, jede Bar.
2: Komm, komm.
3: Super.
0: 暂停回来，现在考夫曼第三局啊，落后陈毅两分。
3: 3-4